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1: 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Im Rahmen der Osorer Musikabende wird morgen ein Konzert klassischer Musik in der Osorer Kathedrale stattfinden. Es werden Airi Suzuki, Kayana Packo und Boris Kunzetsov auftreten, Anfang um 21 Uhr.
2: Heute stellen wir Ihnen der Loschinje Segelboot Logger Neresinas vor. Das berühmte Frachtschiff wartete nach 100 Jahren harter Arbeit, alt und kaputt, auf sein Ende. Aber das Glück lächelte ihm und dank der fließigen Hände wurde er wiedergeboren und kehrte zum Meer zurück. Heute ist es ein Denkmal der Schiffbautradition von Loschinj, das vor dem Apoxiomenos-Museum verankert ist. Der Logger Neresinas ist der kleine Bruder der berühmten Segelschiffe von Loschinj, der in einem Freilichtinterpretationszentrum verwandelt wurde und das reiche maritime und schiffbauliche Erbe der Insel Loschinj auf moderne und interaktive Weise heraufbeschwört und interpretiert.
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2: Die Wetterprognose für heute: Sonnig und sehr warm mit schwachem Wind.
4: Liebe Freunde, gute Unterhaltung und bis morgen von Ileana.

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2: Im Rahmen der Osorer Musikabende wird morgen ein Konzert klassischer Musik in der Osorer Kathedrale stattfinden. Es werden Iris Suzuki, Kajana Patschko und Boris Kunzetsov auftreten, Anfang um 21 Uhr.
1: Heute stellen wir Ihnen der Loschinje Segelboot Loger Neresinas vor. Das berühmte Frachtschiff wartete nach 100 Jahren harter Arbeit, alt und kaputt, auf sein Ende. Aber das Glück lächelte ihm und dank der fließigen Hände wurde er wiedergeboren und kehrte zum Meer zurück. Heute ist es ein Denkmal der Schiffbautradition von Loschin, das vor dem Apoxiomenos-Museum verankert ist. Der Loger Neresinas ist der kleine Bruder der berühmten Segelschiffe von Loschin, der in einem Freilichtinterpretationszentrum verwandelt wurde und das reiche maritime und schiffbauliche Erbe der Insel Loschin auf moderne und interaktive Weise heraufbeschwört und interpretiert.
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1: Die Wetterprognose für morgen. Sehr warm mit sehr hohem UV-Index. Empfehlung in Schatten von 10 bis 17 Uhr bleiben.
4: Liebe Freunde, gute Unterhaltung und bis morgen von Ilean.